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1: Einen wunderschönen guten Morgen und hier bin ich auch schon. Ich freue mich auf die nächsten 3 Stunden. Wir haben hier ein buntes Programm und ja, ich werde euch schön hier in den Samstagmorgen und in den August bringen. Schönen guten Morgen.
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Ihr Lieben, es ist wieder Samstagvormittag, heute der 1. August und wir begrüßen ihn so richtig gemütlich hier die nächsten 3 Stunden. Ich bin gespannt, was wir heute so alles entdecken und gemeinsam erleben und möchte euch einen schönen Samstagmorgen wünschen. Ich starte mal direkt mit den Chainsmokers. Die Chainsmokers natürlich. Und natürlich könnt ihr euch hier auch wieder schön beteiligen. Grüße, Wünsche oder einfach ein Hello hier ins Studio Hannover 1. Mein Name ist Anastasia, auch genannt eure Flüstertante.

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Ja, ihr Lieben, ich weiß nicht, ob ihr schon aus der Koje gekrabbelt seid, aber man kann das natürlich jetzt auch richtig schön genießen, wenn man noch so mit der Decke, ja, vielleicht sogar diesmal hochgezogen, denn die Temperaturen haben sich wirklich hier abgekühlt. Ich kann euch stolz berichten, ich habe jetzt hier im Moment, lasst mich mal gucken, 25,4 Grad und ich hatte gestern wirklich hier mehr als 28 Grad im Studio. Das war schon echt eine Herausforderung. Und ja, was soll ich euch sagen? Der Tag wird heute ja nicht ganz so heiß. 24 Grad, meine ich, bekommen wir hier in Hannover, was natürlich eine ganz andere Hausnummer ist als ja kurz unter 30 oder sehr viel mehr als 30. Also ein, glaube ich, ganz angenehmer Samstag erwartet uns heute. Heute der 1. August. Wir begrüßen

ja, am Samstagmorgen, was habe ich da so alles für euch vorbereitet? Ich kann euch sagen, ich nehme euch nochmal mit auf die Sommerbühne 2026 bis zum Sonntag in dieser Woche wird es noch stattfinden und da habe ich einen guten Vorschlag für euch. Und was haben wir denn noch? Wir haben in dieser Stunde, da sprechen wir noch über den Weltkatzentag. Der ist ja auch schon in der nächsten Woche und ich finde, da gibt es einfach ein bisschen was zu besprechen, nämlich was zum Beispiel Katzenhalter, worauf die so achten sollen. Ist natürlich für mich ein ganz besonderes Anliegen. Ihr wisst, ich habe hier auch so 3 Fellpopos rumrennen. Wobei Rennen ist im Moment das falsche Wort, den macht die Hitze im Moment wirklich auch zu schaffen. Was habe ich noch in dieser Stunde? Ja, ich würde sagen mal die beste Laune, die beste Stimmung und natürlich auch die beste Musik. Zum Beispiel hier James Arthur, Bittersweet Love aus dem Jahre 2024. Was habe ich noch? Natürlich eure Wünsche, die kommen auch.

0: Ihr Lieben, ich habe es angekündigt. Ich habe jetzt hier für euch einen Tipp, was es auf der Sommerbühne noch bis morgen gibt.
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2: Zum großen Finale der Sommerbühne am Blautopf 2026 kommt eine echte britische Supergroup nach Blaubeuren. Frontman. Die stehen am Sonntag, 2. August um 19 Uhr auf der Bühne und bringen dabei 10 Jahre Bandgeschichte, legendäre Hits und große Stimmen mit. Drei Männer, drei Gitarren. So beschreiben sich Pete Lincoln, Mick Wilson und Peter Howard selbst. Hinter diesem einfachen Konzept steckt allerdings jede Menge Musikgeschichte. Die drei Musiker wurden unter anderem als Sänger weltbekannter Bands wie den Hollies, 10cc, Sweet, Sailor oder Smokey bekannt und gehören seit Jahrzehnten zu den festen Größen der britischen Rock- und Pop-Szene. Gegründet wurde Frontman Ende 2015. Die ersten gemeinsamen Konzerte fanden 2016 ausgerechnet in Deutschland statt. Genau 10 Jahre später kehrt das Trio nun im Rahmen seiner Jubiläumstour dorthin zurück, wo alles begann. Gleichzeitig wird es auch die letzte längere Deutschlandtour der Band sein. Frontmen stehen vor allem für ihren außergewöhnlichen Harmoniegesang und ihre akustischen Arrangements. Nicht ohne Grund werden die drei Musiker von Fans oft als die britischen Eagles bezeichnet. Ihre Konzerte verbinden bekannte Welthits mit eigenen Songs und persönlichen Geschichten aus jahrzehntelangen Musikkarrieren. Auf der aktuellen Now and Then Tour präsentiert die Band Songs ihres inzwischen 7. Albums, ergänzt durch Klassiker und Überraschungen aus der gemeinsamen Musikgeschichte der drei Frontmänner. Jeder Song erzählt dabei ein Stück dieser Reise durch Rock- und Popgeschichte. Das Publikum erwartet einen Unplugged-Abend voller Atmosphäre, mal emotional, mal ruhig, dann wieder voller Energie und Ohrwurm-Melodien. Gerade die Nähe zum Publikum und die lockere Art der Musiker machen die Konzerte von Frontman zu etwas Besonderem. Mit diesem besonderen Akustikkonzert endet die Sommerbühne am Blaathof 2026. Frontman seht ihr am Sonntag, 2. August ab 19 Uhr in Blaubeuren.
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0: Ihr Lieben, und natürlich habe ich jetzt hier direkt mal einen kleinen Vorgeschmack. Frontman habe ich hier, Rocketman, das Cover von Elton John aus 1972, hier neu vertont von Frontman.

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1: Ihr Lieben, und natürlich auch mit euch und mit euren Hörerwünschen, mit euren brandheißen Hörerwünschen. Die nächsten habe ich hier gleich nach meinem nächsten Song, den ich ausgewählt habe. Und in dieser Stunde sprechen wir auch über unsere liebsten Fellpopos. Und sie sind wirklich unsere liebsten Fellpopos. Also meine auch, muss ich zugeben. Ich habe nämlich gleich drei davon hier rumrennen, weil das ist jetzt in der Jahreszeit im Moment ein bisschen weniger geworden. Aber worauf man generell einfach achten sollte, das habe ich hier auch gleich noch hier in dieser Stunde. Davor habe ich Martin Garrix and Jake Hero.

0: Ihr Lieben, ich habe es angekündigt, Zeit hierfür.
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0: Und dieser Wunsch kommt aus Stuttgart und er hat mir auch versichert, dass er nämlich bestens vorbereitet ist in der zweiten Stunde. Er hat schon Popcorn und Eiskonfekt bereitgestellt. Ja, also das nenne ich mal wirklich gut vorbereitet. Warum das so sein soll, naja, ihr wisst es natürlich. Wir haben dann wieder die Kino-News und auch die Vorschläge für eure Privatvorstellung. Und er hat natürlich wieder einen brandheißen Hörerwunsch geschickt. Und zwar natürlich Anastasia aus ihrem Album Resurrection, hier die Deluxe Edition Other Side of Crazy. Da sage ich mal viel Spaß und ein Gruß nach Stuttgart zu Thomas.

ein cooler Song von Anastasia. Die hat wirklich so viele Facetten. Ich habe gerade dem Thomas geschrieben, die ersten Töne, die klangen ja wirklich fast wie AC/DC. Also wirklich klasse. Other Side of Crazy von Anastasia aus ihrem Album Resurrection 2014 übrigens. Ihr Lieben, was habe ich hier noch in dieser Stunde? Ich habe es gesagt, wir sprechen über unsere liebsten Fellpopos und wir haben mal geguckt vor 45 Jahren, was war denn da auf Platz 1? Auch das hier noch in dieser Stunde. Ihr Lieben, vom Frühstück bis zum Mittag heißt es hier im Marktgeflüster aus dem Studio Hannover 1. Das Ganze natürlich live mit mir, mit eurer Flüstertante Anastasia. Na gut, mit Unterstützung von Metafex Bigs.

0: Ich habe schon gesagt, Katzen sind schon seit vielen Jahren mit Abstand das beliebteste Haustier Deutschlands. Ihr Schnurren beruhigt, lässt uns den Alltagsstress vergessen und kuscheln kann man mit ihm auch prima. Und wie bzw. woran man erkennen kann, ob sich eine Katze topfit oder unwohl fühlt oder vielleicht sogar Schmerzen hat, verrät uns jetzt mein Kollege Mario.
1: Eine topfitte Katze erkennt man normalerweise daran, dass sie aufmerksam ist, neugierig, sich gern bewegt, ihr Fell pflegt und mit Appetit frisst. Gesund muss sie deshalb aber noch lange nicht sein, sagt die Zoetis-Kleintier-Gesundheitsexpertin Dr. Charlotte Reimann.
2: Weil Katzen Schmerzen oft sehr lange verstecken können. Genau deswegen lohnt es sich auch, auf kleine Verhaltensveränderungen zu achten. Zum Beispiel, dass die Katze weniger springt, dass sie seltener spielt, deutlich mehr schläft oder sich zurückzieht, beziehungsweise ihr Fell nicht mehr ordentlich pflegt oder sogar unsauber wird, weil einfach der Gang in die Katzentoilette problematisch wird.
1: All das können erste subtile Anzeichen für eine dauerhafte Erkrankung sein.
2: Die häufigste Ursache für chronische Schmerzen bei Katzen sind Arthrosen. Wir wissen, dass bis zu 40% aller Katzen darunter leiden. Arthrose ist erstmal eine fortschreitende Gelenkerkrankung, die auch nicht heilbar ist, die aber unabhängig vom Alter auftreten kann. Und die ersten Anzeichen, auf die man achten kann, sind zum Beispiel steifes Treppenauf- und Abschleichen, dass die Katze nicht mehr aufs Sofa springen möchte. Manche verstecken sich auch oder werden aggressiv bzw. schlafen vermehrt.
1: Problem dabei ist, als Katzenbesitzer die richtigen Rückschlüsse nach solchen Beobachtungen zu ziehen. Denn richtig eindeutig sind die meistens nicht.
2: Und deswegen haben wir eine Webseite ins Leben gerufen, arthrosebeikatzen.de, auf der ein Arthrose-Online-Test zur Verfügung steht. Hier findet man auch weitere Informationen zu Behandlungsmethoden, die es ganz gezielt ermöglichen, Schmerzen zu lindern und damit natürlich auch die Lebensqualität der betroffenen Katzen nachhaltig zu verbessern. Das Wichtigste ist aber eigentlich, dass man das Ganze rechtzeitig und professionell, also mit der Tierarztpraxis, gemeinsam angeht. Denn mit einer abgestimmten Therapie kann es der Katze schnell wieder besser gehen.
0: Übrigens, arthrosebedingte Schmerzen haben nicht nur ältere Katzen. Die Schmerzen können auch schon ab einem Alter von 2 Jahren auftreten. Mehr Infos und eine ausführliche Checkliste dazu findet ihr online unter arthrosebeikatzen.de. Und ihr Lieben, nochmal der Hinweis, am 8.8. ist natürlich wieder der Weltkatzentag. Aber natürlich möchten wir, dass unseren Mäusen, unseren Fellpopos es immer gut geht. Ihr Lieben, gleich habe ich für euch einen Song, der vor 45 Jahren auf Platz 1 in den USA stand. Und ihr werdet gleich hören, das klingt gar nicht nach vor 45 Jahren. Davor aber Hallo Welt von Nico Suave und Team Liebe.

Yay, und jetzt müssen wir hier gratulieren, wie verrückt, vor 45 Jahren, man glaubt's gar nicht, ist er auf Platz 1 gewesen in den USA für 2 Wochen. 1981 war das und ich habe hier, und ihr werdet nicht glauben, also ich kann es immer ganz schlecht glauben, dass das wirklich 45 Jahre her sind. Ja, ich muss es nochmal wiederholen. Rick Springfield habe ich hier für euch mit Jessie's Girl. 2 Wochen, wie gesagt, auf Platz 1, 1981. Jessie is a friend. Yeah. Und natürlich genau heute am 1.8.

0: nehme ich jetzt auf, weil es so schön passt. Aber das ist noch nicht dein brandheißer Hörerwunsch. Den hast du immer noch offen. Vielleicht schickst du mir noch was für die zweite Stunde. Den gibt es hier noch so oben drauf als Bonus. Ihr Lieben, und dann geht's auch schon in die zweite Stunde. Das Marktgeflüster vom Frühstück bis zum Mittag. Hier bis 12 Uhr bin ich noch für euch da mit euren Wünschen. Wir haben natürlich die Kino-News dabei. Wir haben die Vorschläge für eure Privatvorstellung und natürlich meine Raus- und Ausgeh-Tipps für dieses Wochenende. Also, wir hören uns.
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1: Ja, natürlich, hier bin ich auch schon aus dem Studio Hannover 1. Ich freue mich auf die nächsten 2 Stunden mit euren Grüßen, mit, ja, natürlich wieder interessanten Themen und, ja, und dem Mittagessen.
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1: Ihr Lieben, in dieser Stunde haben wir natürlich die Raus- und Ausgetipps für dieses Wochenende, aber natürlich auch die Kino-News und die Vorschläge für eure Privatvorstellung. Dazu eure Wünsche, eure Grüße, euer einfach vielleicht Hallo ins Studio. Ich freue mich, es ist jetzt 10 Uhr.

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Ja, gleich schauen wir mal, was in Blaubeuren und Umgebung, aber auch in Hannover und Umgebung so los ist an diesem Wochenende nach Odessa, Behind the Sun.

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1: Und da habe ich doch mal für euch geschaut und hier gibt's was ganz Tolles noch. Bis morgen am 2. August haben wir hier noch was ganz Besonderes, nämlich das Spätzlesfest. Ja, soweit das Auge reicht, werden Spätzle in alle Variationen angeboten. Natürlich meine Aussprache, da hätte ich jetzt den Thorsten hier an meiner Seite haben müssen. Ich hoffe, ich habe es so weit gut gemacht, dass ihr es alle versteht. Ich kann euch sagen, die Termine, Samstag heute, nämlich am 1.8. zwischen 15 und, haltet euch fest, 2.30 Uhr. Morgen auch von 10 Uhr, da ist dann der Gottesdienst und dann von 11 bis 18 Uhr ist dann der Festbetrieb. Der Eintritt ist frei und ja, was erwartet euch da? Ihr könnt die schwäbische Nationalspeise genießen. Spätzle in alle Variationen zum Staunen, Schmecken und natürlich, klar, zum Essen. Wo findet das Ganze statt? Das möchte ich euch natürlich auch sagen. In der Karl-Spohn-Realschule in Gerhausen, in der Helfensteiner Straße 10 bis 14 in Blaubeuren. Ja, ihr Lieben, ich würde mal sagen, da solltet ihr auf jeden Fall hingehen. Ich schaue noch mal, ob ich noch eine hübsche Alternative finde. Ich gucke mal. Ja, ich würde mal sagen, das hört sich doch schon mal eigentlich ganz gut an. Ja, Frontmen haben wir schon erzählt. Die sind morgen dann auf dem Sommerfest unterwegs, auf der Sommerbühne am Blautopf. Da haben wir heute schon was drüber gehört. Ja, ich würde mal sagen, das sind die Raus- und Ausgeh-Tipps aus Blaubeuren und Umgebung. Das Gleiche habe ich für Hannover natürlich auch gleich noch.

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2: Ihr Lieben, natürlich auch für Hannover habe ich etwas Hübsches ausgewählt. Und zwar ist natürlich im Moment immer noch unser Maschee-Fest im vollen Gange. Und da wollen wir natürlich mal schauen, was es da so gibt. So, jetzt muss ich natürlich hier das Richtige auch finden. Zum Beispiel am heutigen 1. August habe ich etwas sehr Süßes rausgefunden. Es gibt nämlich ein Entenrennen und zwar für einen guten Zweck. Das Ganze findet statt am Nordufer. Das ist das NKR Entenrennen. Von 16 bis 18 Uhr findet das am, ich hab's gesagt, Maschee Nordufer. Es gibt ein Rennen der Big Ducks von 100 Paten. Das sind Unternehmen und Organisationen aus Hannover und Umgebung, die sowohl um die Plätze für die schönste Ente als auch für die schnellste Ente auf dem Maschee am Nordufer kämpfen. Das Maschee Nordufer wird wieder zum Ort einer ganz besonderen Benefizaktion für Menschen, die an Leukämie, Blutkrebs erkrankt sind. Dann folgt das Rennen der 5000 Race Ducks, ein Rennen für jede und jeden, der teilnehmen möchte. Die 5000 Race Ducks können von ihren Pateneltern adoptiert werden. Das heißt, man kann sich online oder in einer der Verkaufsstellen in Hannover und Umfeld der Region Hannover eine der 5000 nummerierten Adoptionsurkunden kaufen und hat eine tolle Chance auf einen der 100 gewinnen. Ja, ihr Lieben, ich habe schon gesagt, ich kann euch vielleicht noch mal so den Mund wässrig machen, was es denn so gibt. Den 1. Platz, Flugreise für 2 Personen von TUI Deutschland, klingt doch nicht schlecht. 2. Platz, 1000 Euro von Toto Lotto Niedersachsen oder der 3. Platz, 500 Euro von der Hannoverschen Volksbank. Also heute das Entenrennen auf dem Maschee. Ich habe das jetzt hier gerade geöffnet im Internet. Das sieht fantastisch aus, diese ganzen Enten, die jetzt hier so am Nordufer sind. Wirklich sehr, sehr cool. Also das könnte man sich ganz gut mal angucken. Heute zwischen 16 und 18 Uhr. Ihr Lieben, ich glaube, dabei belasse ich es. Ansonsten haben wir natürlich, wie gesagt, das Maschee-Fest. Ich kann mal gucken, ob hier noch irgendwas Spannendes ist. Tanz am See habe ich jetzt hier zum Beispiel am Ostufer. Das ist hier am Hamburger Fairmaster. Tanzen am See mit DJ Robert Laube sehe ich hier gerade. DJ Frankie sehe ich hier auch gerade von 21 Uhr bis 2 Uhr auch am Nordufer auf der Heimwehbühne. Ja, ich glaube, da ist für jeden etwas dabei. Unbedingt das Maschee-Fest. Übrigens noch bis zum 8.8. dort zu erleben. Also genießt es. Wetter spielt ja heute auch fantastisch mit. Ich habe jetzt hier für euch Camila Cabello. Das waren meine Raus- und Ausgeh-Tipps für dieses Wochenende. Und ja, schauen wir mal, was wir dann gleich so als Kinotipp und als Privatvorstellung für euch haben.

jetzt kommt das Weekend Special. Einmal The Weekend featuring Kenny G hier in Your Eyes aus dem Jahre 2020. Und dann habe ich noch weitere Variationen von The Weekend. Hier in dem Fall ist es der Sänger, wie gesagt, mit Kenny G an seiner Seite in Your Eyes. Ihr Lieben, ihr hört hier das Marktgeflüster mit eurer Lieblingsflüstertante Anastasia aus dem Studio Hannover 1, natürlich live.

0: Ja, ihr Lieben, und schon geht's weiter hiermit.
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0: Und diesen Wunsch habe ich bekommen aus, jetzt muss ich gucken, weil er nicht immer da ist, wo er ist. Also, naja. Heute in Wetmar hat er mir geschrieben. Er wünscht ein schönes Wochenende allen. Und was hat er geschrieben? Immerhin um 10.11 Uhr hat er das geschrieben. Jetzt wird gefrühstückt und dann kann der Tag kommen. Ja, das kann ich mir gut vorstellen. Mit etwas Verzögerung kommt jetzt auch dein Wunsch. Und wir hatten gerade ja, ihr habt es gesehen, die Kaulitz-Brüder Tokyo Hotel waren das natürlich gerade mit Weekend. In dem Fall der Titel des Songs. Davor hatten wir ja The Weekend als Künstler. Und hier haben war ein Song, da habe ich dem Thorsten schon geschrieben, dem Thorsten heute aus Wetmar, normalerweise aus Linden, also hier alles Richtung Hannover. Ich habe ihm schon geschrieben, seinen Wunschhit, das fand ich damals auch richtig fantastisch. Die Sängerin übrigens ist Sheena und ja, der Künstler, der das rausgebracht hat, ist Michael Gray, The Weekend. Fantastischer Song. Toll, vielen Dank. Und was er heute Abend macht, das erzähle ich euch gleich.

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1: Jetzt muss ich aber echt hier gerade lachen. Ich habe euch ja gesagt, Thorsten heute aus Wetmar hat ja heute was Tolles vor und das hat er mir nämlich verraten und das möchte ich gerne jetzt mit euch teilen. Ja, Thorsten, das teilen wir jetzt mal gerade mit allen Hörern. Er geht nämlich heute Abend auf eine Dänemark-Gartenparty. Jetzt habe ich natürlich ganz neugierig gefragt, was ist denn eine Dänemark-Gartenparty oder was erwartet euch da? Ja, er sagt, das ist ein Geburtstag von einer Freundin, das ist nämlich Anja. Und Anja wird heute 59 Jahre alt und da gratulieren wir natürlich ganz, ganz, ganz lieb. Und ja, er sagt, dänisches Bier wird es geben, einige weitere Dänemark-Features. Und im September fahren sie dann wieder mit einer kleinen Runde nach Dänemark. Das hört sich richtig, richtig toll an. Und ich habe mir gedacht, das hier, das könnte doch ganz gut passen für Anja heute zu ihrem Geburtstag. Also alles Liebe hier aus dem Studio Hannover 1 von Anastasia natürlich auch. Und zwar habe ich jetzt hier mal eine dänische Band ausgewählt, eine Soul-Pop-Band aus Dänemark, Lucas Graham. Mit 7 Years. Gut, wir haben gerade gehört, ein bisschen älter ist sie geworden. Aber warum lache ich so? Weil Thorsten dann geschrieben hat, ich verrate dir aber nicht, was sie wiegt. Das finde ich auch gut so, das fragt man eine Dame auch nicht.

Vielleicht ganz passend zu Anjas Geburtstag heute, 59 Jahre ist sie alt geworden. Oder wird sie, oder ist sie, ja, ein Song übers Älterwerden. Übrigens verglichen mit dem Song der Beatles, When I'm 64. Once I was 7 years old. Und jetzt hier aus gegebenem Anlass Andrea Berg. Ihr wisst, wie selten, aber ich wurde gestern mit ihr verglichen.

0: habe mich gerade am Wochentag habe ich mich vertan. Das war am Mittwoch schon. Am Mittwoch wurde ich mit Andrea Berg rein optisch verglichen. Ich denke, das ist okay. Gesangsmäßig, weiß ich nicht. Da ist bei mir sicherlich noch ganz viel Luft nach oben. Und hier hat Andrea Berg sich zusammengetan mit Giovanni Zarella natürlich. Ihr habt es rausgehört. Im Original übrigens von Vicky Leandros. Auch mit ihr hat sie direkt auch dieses Cover dann gesungen. Ich liebe das Leben. Da denke ich ja immer drüber nach. Sollte ich mal so eine ganze Schlagersendung machen? Würde ich ja gerne mal eure Rückmeldungen dazu machen. Das wäre für mich echt eine Herausforderung. Aber wenn ihr es euch wünschen würdet, würde ich darüber nachdenken. Vielleicht muss ich dann noch mal eine Umfrage machen. Also wer jetzt lauscht, auch gerne mal euer Feedback dazu. Sollte ich mal eine ganze Sendung machen mit Schlagern? Also bitte da einmal die Rückmeldung, sehr gerne. Unter 073-441-77-8801. Anastasia on Air, die Motto-Show, vielleicht mal eine Schlagersendung? Fragezeichen. Und hier haben wir das hier.
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0: Und der Florian, der hat sich hier so ein bisschen auf das Thema eingeschossen. Vorhin haben wir über den Weltkatzentag in der nächsten Woche gesprochen. Am 8.8. ist es wieder soweit und es ging ja darum, dass man da wirklich ein bisschen feinfühlig drauf achten sollte, wie es unseren kleinen Fellpopos denn so geht. Und er hatte vorhin ja dann von Wum und Wendelin, also von Wum in dem Fall, ich wünsche mir eine kleine Miezekatze, habe ich gedacht, okay, außer Konkurrenz machen wir das. Aber er hat damit noch einen Wunsch offen. Aber er ist beim Thema geblieben. Er hat hier Helge Schneider sich ausgewählt. Katzeklo aus dem Jahre 1993. Das Album dazu war Es gibt Reis, Baby. Das war sein erfolgreichstes Album. Man glaubt's gar nicht. Viel Spaß.
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0: natürlich bei dem ganzen Rumgeklimpere gar nicht vergessen darf und bei dem Albernsein, dass er ein hervorragender Instrumentalist ist. Helge Schneider mit Katzeklo. Und jetzt würde ich mal sagen, ist natürlich wieder Zeit dafür.
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0: Und da habe ich etwas ganz Schönes, das könnt ihr euch auch direkt anschauen, denn es hat jetzt am 30.07. schon gestartet. Eine Einladung zum Dinner unter Nachbarn. Klingt nach einer guten Idee, um sich besser kennenzulernen. Aber Vorsicht, so ein Abend unter Fremden kann bei zu viel Nähe und Ehrlichkeit schnell entgleisen. Wie im Beispiel der bissigen Beziehungskomödie The Invite, die jetzt, wie gesagt, ich habe es gesagt, am letzten Donnerstag, am 30. Juli, zu uns in die Kinos kam. Oscar-Preisträgerin Penelope Cruz, Edward Norton, Olivia Wilde und Seth Rogen spielen zwei ungleiche, benachbarte Paare und übertreffen sich hier wirklich selbst. Schon bei seiner Weltpremiere auf dem Sundance Film Festival sorgte der Film, bei dem Olivia Wilde auch Regie führt, für schallendes Gelächter und stehende Ovationen. Heike verrät uns etwas mehr.
2: Nach 15 Ehejahren ist bei Angela und Joe buchstäblich tote Hose.
3: Neue Bluse? Hübsch, die steht ja richtig gut.
4: Sowas könntest du mir ruhig öfter sagen.
2: Spontan lädt Angela die neuen Nachbarn zum Dinner ein, wovon Joe nichts zu wissen scheint.
3: Erwarten wir Besuch?
5: Hey, kommt rein.
6: Danke für die Einladung.
5: Wir freuen uns so sehr, dass ihr da seid.
2: Pikantes Detail, das andere Pärchen fällt nachts durch unglaublich lauten Sex auf, was Joe schon länger wurmt.
3: Schuhe aus? Ist mir scheißegal, ob du die Schuhe ausziehst.
2: Obwohl Joes Feindseligkeit und Angelas Neurosen offen zutage treten, machen ihnen ihre Gäste, Pina und Hawk, überraschend ein unmoralisches Angebot.
6: Wir fühlen uns sehr stark zu euch hingezogen.
3: Klingt wie eine Einladung. Denkst du auch, die meinen das, was ich denke?
4: Auf jeden Fall.
2: Was ein harmloses Dinner werden sollte, entwickelt sich schnell und unverhofft zu einer aberwitzigen Achterbahnfahrt der Gefühle.
6: Das ist unser kleines Spielchen.
3: Warum habe ich das Gefühl, dass hier jeder mehr weiß als ich?
0: Wie eindeutig, zweideutig es zwischen den Paaren weitergeht. Und wer am Ende mit wem spielt oder die Kontrolle verliert, erfahrt ihr ja eigentlich ab sofort in der Komödie The Invite. Und dabei wünsche ich euch viel Spaß. Ihr Lieben, Popcorn und Eiskonfekt bereitstellen. Gleich geht's in die Privatvorstellung.

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1: Ihr Lieben, ich habe schon gesagt, ihr müsst natürlich jetzt hier Eiskonfekt und Popcorn bereitstellen. Hier habe ich etwas Schönes für euch. Und zwar einen richtigen Action-Kracher. Wenn Jason Statham loslegt, bleibt meist kein Stein auf dem anderen. In seinem neuesten Action-Thriller Shelter zeigt er neben seiner kompromisslosen Härte auch seinen Beschützerinstinkt. Als Ex-Elite-Agent gewährt er einem jungen Mädchen Unterschlupf und gerät dabei wieder ins Visier seiner Verfolger. An seiner Seite überzeugt die irische Newcomerin Bodie Ray Brethnam, die seit ihrem Auftritt im Oscar-prämierten Hamlet als Hollywoods nächster großer Star gehandelt wird. Warum Shelter ein Muss für alle Actionfans ist, verrät Mario in unserem Heimkino-Tipp der Woche.
2: Eine abgelegene Insel irgendwo in Schottland. Hierhin bringt die junge Jessie regelmäßig Lebensmittel, um einen geheimnisvollen Mann im alten Leuchtturm zu versorgen.
3: Warum verstecken Sie sich hier? Sie könnten wenigstens mal Danke sagen.
4: Komm nicht wieder hierher.
2: Doch als das Mädchen bei einem Sturm mit ihrem Boot in Gefahr gerät, rettet er sie aus den Fluten. Was Jesse nicht ahnt, bei ihrem Retter handelt es sich nicht um irgendeinen Einsiedler, sondern um Michael Mason.
5: Mason ist nicht einfach nur ein Auftragskiller. Er ist eine Präzisionsmaschine. Er war einer der ersten Agenten in unserem geheimen Eliteprogramm.
2: Eigentlich ist er untergetaucht, wie vom Erdboden verschluckt. Doch als er im Dorf Medikamente für Jesse besorgt, fliegt seine Tarnung auf.
6: Wir haben ihn gefunden.
3: Holt ihn euch.
7: Befehl an alle Einsatzkräfte. Zielperson ausschalten.
2: Das bringt nicht nur Michael Mason in Gefahr, sondern auch Jesse.
3: Was ist los?
8: Bleib hier und versteck dich. Und verlass auf keinen Fall das Haus.
2: Schnell spitzt sich die Lage zu.
5: Sie müssen ihn zur Strecke bringen, egal wie.
2: Und so ist er gezwungen, aus den Schatten zu treten und in die echte Welt zurückzukehren, wo er sich den Dämonen seiner Vergangenheit stellen muss.
3: Wollen die dich verhaften?
8: Die Polizei ist nicht das Problem. Es gibt ein paar andere Leute, die sauer auf mich sind. Ich habe die einzige Regel gebrochen, die für sie zählt.
2: Der Countdown läuft. Mason muss schnellstmöglich einen Ausweg finden.
8: Ich muss sie in Sicherheit bringen.

das müsste nächste Woche anfangen. Sehe ich jetzt hier gar nicht. Ja, ihr Lieben, am 7. August ist es freigeschaltet fürs Heimkino. Also in der nächsten Woche, was ist das? Der Freitag. Ein bisschen müsst ihr da noch drauf warten, aber dann geht es los. Ihr Lieben, bei allem, was ihr euch so vornehmt, wünsche ich euch ganz, ganz viel Spaß. Aber jetzt sind wir hier erstmal noch in Marktgeflüster.

0: Ihr Lieben, und es geht mit großen Schritten in die dritte Stunde des Marktgeflüster mit eurer liebsten Flüstertante Anastasia.
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0: Ja, aber selbstverständlich. Ich grüße euch hier aus dem Studio Hannover. Wir sind in der dritten Stunde jetzt und da habe ich ein doppeltes Druckfrisch. Wir haben nämlich nicht nur einen Buchtipp, sondern einen Hörbuchtipp und noch ganz viel mehr. Viel Spaß. 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
0: Schwupps sind wir schon wieder in der dritten Stunde, man glaubt's gar nicht. Und das nimmt hier ganz komische Formen an, merke ich. Ich hatte ja gesagt, einfach mal eine Rückmeldung. Wie sieht es denn aus? Soll Anastasia und er die Motto-Show mal einfach eine Schlagersendung sein? Wir haben ja jetzt leider keine Schlagersendung mehr so richtig im Programm. Wir hatten ja den Chris und der hat uns ja immer schön die schönsten Schlager gebracht. Das fehlt ja, glaube ich, so dem einen oder anderen. Und ihr wisst, normalerweise bin ich komplett schlagerfreie Zone, aber irgendwie wird's mich mal reizen, zumal es für mich auch echt eine Herausforderung ist. Aber ich habe schon gesagt, ich glaube, da muss ich mir dann noch Unterstützung dazu holen. Da gucken wir mal, wie sich das so jetzt entwickelt. Ich werde mal eine richtige Umfrage machen auf meinen Social-Media-Kanälen und mal gucken, was dabei rauskommt und was ihr euch wirklich wünscht. Denn das möchte ich natürlich als Vorlage nehmen. Ich wünsche mir jetzt Michael Jackson, Smooth Criminal aus dem Jahre 7.

81. Und ich könnte mir vorstellen, dass ihr diesen Wunsch mit mir teilt. Es ist einfach ein toller Song. Michael Jackson. Mensch, der ist auch schon wieder so lange weg. Ihr Lieben, auch natürlich eure Wünsche und Grüße und einfach ein Hallo ins Studio. Freue ich mich drüber.

hast einen Musikwunsch oder möchtest jemand grüßen, schick uns deine Nachricht direkt über WhatsApp ins Studio. 07344 177 8801.

0: jetzt heißt es Bücherwürmer, aufgepasst, wir starten hiermit.
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0: Und ich habe ja schon gesagt, das besteht diesmal aus zwei Teilen, denn wir starten jetzt mit einem Buchtipp. Ein halbes Jahrhundert, eine amerikanische Kleinstadt und zwei Familien, deren Leben durch eine schicksalshafte Begegnung am Ende des Zweiten Weltkriegs für immer miteinander verbunden sind. Patrick Ryans Buckeye ist in den USA richtig durch die Decke gegangen. Sonst eher durch seine Kurzgeschichten bekannt, ist Ryans Debütroman über den Alltag und die Herausforderungen der Menschen nach dem Zweiten Weltkrieg direkt in die Bestsellerliste der New York Times eingestiegen. Gelobt für seine Wärme, seine Lebendigkeit und sein tiefes Verständnis für jegliche Form von Menschlichkeit gibt Buckeye jetzt auch auf Deutsch und Hannah hat für uns einen kleinen Vorgeschmack.
2: Bonamy am 8. Mai 1945. Wie überall in den USA sitzen auch die Bewohner der Kleinstadt in Ohio gebannt vorm Radio. Wer keins hat, sucht sich eins, so wie Margaret. Sie versucht es im Werkzeugladen, in dem Cal hinterm Tresen steht.
3: Mit einer behandschuhten Hand deutete sie auf das Radio. Warum läuft das nicht? Cal stellte es an, justierte Pfeifen und Grundrauschen weg, um zu kriegen, was auch immer sie hören wollte. Und Sekunden später fand er es. Präsident Truman tat dem Lande kund, dass Deutschland sich den Alliierten ergeben hatte. Auf diese Nachricht hatten alle gewartet. Sie blinzelte die brennenden Tränen weg. Und während Truman noch sprach, fasste sie Cal bei den Schultern, zog ihn an sich und küsste ihn. Cal hätte aufgeseufzt, wenn seine Lippen nicht auf ihren gelegen hätten. Sie küssten sich, bis Truman aufhörte zu sprechen.
2: Aus dieser zufälligen Begegnung wird bald mehr. Beide beherrschen die Gedanken des jeweils anderen, obwohl sie anderweitig vergeben sind. Cal ist mit Becky verheiratet, die damit beschäftigt ist, anderen mit ihrer hellsichtigen Gabe zu helfen. Margarets Ehemann Felix ist im Krieg verschollen. Zunächst meldet sich auch noch das schlechte Gewissen.
3: Danach dachten beide für sich, nie wieder. Cal verging vor Scham, Panik und Selbstekel. Nie im Leben, dachte er. Nie im Leben hätte er sich der Dinge für fähig gehalten, die er getan hatte. Er wusste, dass er einen riesigen Fehler gemacht hatte. Ihre Kleidung lag überall verstreut. Er hatte eine Standuhr von ihrem Sofatischchen getreten. Das ganze Zimmer hatte ausgesehen, als wäre ein kleiner Tornado hindurchgezogen. Nie wieder.
2: Und doch finden sie sich bald in einer heißen Affäre wieder. Die ist aber längst abgekühlt, als der kleine junge Tom nicht nur ihr Leben auf den Kopf stellt, sondern auch das von Becky und Felix, der traumatisiert aus dem Krieg zurückgekehrt ist.
3: Sie legte die Zeitschrift beiseite, nahm das Baby und hielt es vor sich. Und während es gluckste und gurgelte, versuchte sie, ihm irgendeine Herkunft in Nase, Ohren und Mund zu lesen. Doch Babys haben nichts zu gewinnen, wenn sie zu früh die Karten auf den Tisch legen. Was wusste sie schon? Vielleicht entpuppte Tom sich ja irgendwann als Abbild ihres Vaters. In diesem Augenblick ließ er nur erkennen, dass er hellrotes Haar und schöne grüne Augen hatte. Als hätte Margaret ihn ganz ohne Unterstützung gemacht.
2: Während Bonamy floriert, wächst ein großes Geheimnis heran, das erst während des Feuerwerks zur 100-Jahr-Feier mit einem Knall ans Licht kommen soll.
0: Ja, ihr Lieben, wenn ihr also Lust auf eine kleine Zeitreise ins Amerika des letzten Jahrhunderts bekommen habt, Buckeye von Patrick Ryan ist bei Ullstein gerade auf Deutsch als Buch herausgekommen. Ja, ihr Lieben, und wenn euch nach Zuhören ist, das von Torben Kessler für Hörbuch Hamburg eingesprochene Hörbuch gibt's auch seit dem 30.07. Natürlich auch. Ihr Lieben, wir haben gleich für euch nochmal einen Hörbuchtipp. Was heißt wir? Ich. Und zwar haben wir da gleich auch was richtig Schönes nach den Beach Boys.

0: Also ihr Lieben, jetzt hier auch nochmal ein Hörbuchtipp heute. Das heißt druckfrisch quasi doppelt. Warum habe ich dieses Buch jetzt hier ausgewählt? Das erzähle ich euch gleich im Anschluss. Hier geht es um mediterranes Foie Vivre, blühende Lavendelfelder, feine Patisserie und guter Rotwein. Die Provence ist eine der beliebtesten Urlaubsregionen in Frankreich und absoluter Sehnsuchtsort für viele von euch. Von euch. Und wen es in diesem Jahr nicht gerade selbst in den Südosten Frankreichs verschlägt, der kann sich mit unserem Hörbuchtipp der Woche ganz einfach dorthin beamen. Lavendelzeit in der Provence von Gillian Harvey entführt uns nach Roussillon in ein etwas verwahrlostes Bed and Breakfast, das einige Überraschungen bereitstellt. Mein Kollege Stefan verrät uns mehr darüber.
1: Die 49-jährige Nikki hat sich in ihrem Leben eingerichtet. Seit dem Tod ihres Mannes vor 10 Jahren hat sie sich ihren Töchtern und dem Job in einer Unternehmensberatung gewidmet. Doch das alles wird ziemlich auf den Kopf gestellt, als ihre Freundin Jenny sie für eine Fernsehsendung castet.
2: Dir wird ein B&B zugewiesen und dein Job besteht darin, einfach nur dorthin zu gehen, die Nase über die Teppiche zu rümpfen, den Eigentümer zu beraten, er solle höhere Preise nehmen und Kosten einsparen. Sowas halt. Du bekommst ein Budget für ein paar dekorative Veränderungen, um das Ganze aufzuhübschen und auf Vordermann zu bringen. Das Unternehmen wieder erfolgreich zu machen.
1: Nikki ist erstmal ziemlich skeptisch, doch Jenny lässt nicht locker.
2: Komm schon, wo sind dein blühendes Interesse und dein untrügliches Gespür für Innenarchitektur geblieben? Ich glaube, diese Träume habe ich vor 10 Jahren aufgegeben, sagte Nikki. Und dachte dabei an den Aktenordner voller Entwürfe und Collagen oben auf dem Dachboden. An ihre verblassten Träume. Meine Blütezeit ist vorbei. Jetzt ist alles eher verwelkt.
1: Trotzdem lässt Nikki sich auf das Abenteuer ein und reist in die Provence, um das Bed and Breakfast von Robert auf Vordermann zu bringen. Der Start verläuft allerdings holprig.
2: Tut mir leid, ich bin kein besonders guter Gastgeber. Aber betreiben Sie hier nicht ein B&B? Die Worte kamen ihr über die Lippen, bevor sie darüber nachdenken konnte. Und sie spürte, wie sie rot wurde. Ich meine, jetzt lief er rot an. Ja, schon. Ich war noch nicht wirklich, ausgebucht, gab er zu. Im Sommer habe ich ein paar Gäste, aber außerhalb der Saison ist das hier vermutlich nicht die erste Wahl für Besucher. Die Bewertungen bei TripAdvisor waren ein bisschen brutal.
1: Kein Wunder, das Hotel wirkt alles andere als einladend. Aber im Laufe der Dreharbeiten bringt Nikki nicht nur das Hotel auf Vordermann und kommt Robert immer näher, sie bemerkt auch ganz nebenbei eine wundersame Wandlung bei sich selbst.
2: Unterwegs betrachtete Nikki ihre Umgebung mit neuen Augen. Die Farben, Geräusche, Töne und Gerüche kamen ihr irgendwie ganz neu vor. Sie hatte einen kleinen Teil ihrer selbst, den sie tief in sich weggesperrt hatte, wiedergefunden. Ein Teil, der ein bisschen mutiger war, der sich nicht davor fürchtete, mehr vom Leben zu wollen. Irgendwie sah sie nun alles klarer. Vielleicht, nur vielleicht, war jetzt ihre Zeit gekommen.
0: Na, das klingt doch nach der perfekten Sommerlektüre. Wie es mit Nikki, Robert und dem Hotel weitergeht und welche aufregenden Neuanfänge da so gewagt werden, erfahrt ihr in Lavendelzeit in der Provence von Gillian Harvey. Das Hörbuch, gelesen von Mary Lou Pullman, ist gerade frisch seit dem 28.07. erschienen und super easy auf thalia.de im Download erhältlich. Ja, ihr Lieben, warum habe ich das jetzt gerade ausgewählt? Ich habe es ja schon angekündigt. Ich kann euch sagen, ich habe hier ganz viel Lavendel bei mir gepflanzt und ich finde das einfach wunderschön, diese Gerüche. Und auch wenn der Wind dann da so durchgeht, wahrscheinlich wünsche ich mir so ein bisschen die Provence hier um die Ecke.
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jetzt bin ich aber gerade so richtig mitgegangen und hab hier fast meinen Einsatz verpasst. Ja, ihr Lieben, es geht hier richtig hoch her mit meiner Umfrage, wie es denn aussieht. Anastasia und er, die Motto-Show, gibt's da mal eine Schlagersendung. Also ich muss noch mal eins klarstellen. Natürlich bleibt diese Sendung weiterhin schlagerfreie Zone. Das wäre in der Tat mal ein Special. Aber wie gesagt, da muss ich noch mal ganz tief in mich reingehen, ob das wirklich das Richtige ist. Aber ich sehe schon, da kommen wirklich Stimmen dafür. Das heißt, wir werden schauen. Ich werde mal sehen, dass ich eine schöne Umfrage vorbereite und dann fragen wir das mal ab. Ihr Lieben, ein kleiner Hinweis, heute Marktgeflüster hier vom Frühstück bis zum Mittag. In der nächsten Woche ja sowieso nicht, ist ja immer der Rhythmus alle zwei Wochen. Am 14. August wird es leider ausfallen müssen und da zwar und uns zwar beide Sendungen, das heißt, da wird es wieder Anastasia hoch null on air geben, denn da werde ich nochmal ja, ein bisschen zu Hause sein, nämlich in Griechenland nochmal für zwei Wochen knapp und deswegen fällt es dann aus. Das heißt, wir hören uns wieder frühestens am 28. August, das schon mal als Anmeldung. Ja, manchmal ist das Leben gar nicht so einfach, auch wenn Leonie das so sagt. Simple Life.

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0: Katja, ich komme nochmal auf mein Schlagerthema zurück. Da muss man ja irgendwie nochmal genau skizzieren, was heißt eigentlich Schlager? Johannes Oerding, wo stecken wir den jetzt hin? Schlager ist für mich natürlich im Wesentlichen auch deutschsprachige Musik, aber Johannes Oerding zum Beispiel würde ich da nicht reinstecken. Also ich glaube, da muss ich mir nochmal wirklich Gedanken machen, was gehört wirklich da rein? Und ja, auch ist es dann der alte, ich nenne es jetzt mal alte Schlager aus den 70ern, ist es dann der aktuelle Schlager? Da müssen wir doch nochmal so richtig rein, glaube ich. Und jetzt erstmal ist Zeit hierfür. Wir bewegen uns ganz weit weg von Schlager.
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0: Conny aus dem Saarland, mein liebster früher Vogel, hat sich nämlich gemeldet. Sie hat natürlich gleich gesagt, um Gottes Willen bitte keinen Schlager. Das nehme ich natürlich auch mit auf. Und dann hoffe ich auch, dass auch diese Gegenstimmen natürlich dann auch gemeldet werden, weil das geht ja um euren Wunsch, was ihr euch so vorstellt. Vielleicht soll es auch einfach eine Herausforderung für mich sein. Wie gesagt, ich muss da noch mal ganz tief in mich reingehen, ob das funktioniert. Ich und Schlager, Schlager und ich. Wir müssen mal schauen. Also jetzt hier der Wunsch von Conny aus dem Saarland. George McRae, Rock Your Baby. Viel Spaß.

was ihr euch an diesem Wochenende vorhabt, vornehmt, da wünsche ich euch ganz, ganz viel Spaß. Sei es das Maschefest oder die Sommerbühne am Blautopf oder ein Gartenfest in dänischem Outfit, sage ich mal. Ich wünsche euch bei allem ganz, ganz viel Spaß. Nutzt das Wetter aus, seid draußen und ja, wir hören uns wieder am kommenden Freitag. Anastasia und er, die Motto-Show. Mal schauen, was wir für ein schönes Motto haben. Danach, wie gesagt, erstmal eine kleine Sommerpause, da ich mal wieder in Griechenland bin. Ja, und wir hören uns dann, würde ich mal sagen, wieder ab dem, was hatte ich gesagt, ab dem 28. August vermutlich. Bis dahin alles Liebe, aber wie gesagt, in der nächsten Woche nochmal Anastasia und er, die Motto-Show am 7.

Therapy. Und dieser Song geht mit einem Gruß nach Lüneburg zu meinem Lieblings-Cowboy-Thorsten Austin Dasher. Ja, und damit sage ich nochmal ciao, ciao und wünsche euch allen ein schönes Wochenende.

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Bronski Beat und Small Town Boy, Platz 7 am 1. August 1984. Wir sind nämlich in den Top 10 an diesem Tag, am 1. August 1984. Und in wenigen Minuten reden wir mal darüber, was man alles sozusagen auf Erlebnistouren erleben kann. Vorher gibt es aber noch Platz 6 am 1. August 1984. Und das ist eine Gruppe aus Münster gewesen. Eine sehr erfolgreiche Gruppe. Hier sind Alphaville und Sounds Like a Melody. Ihr hört immer noch den Cappuccino Club bei Sunray FM, 12 Uhr und 26 Minuten.

0: Auch einer der großen Hits im Jahre 1984, Alphaville und Sounds Like a Melody. 12 Uhr und 31 Minuten. Die warmen Monate sind die beste Zeit für Abenteuer in der Natur. Es ist warm, die Wälder sind voller Leben und es gibt einfach unglaublich viel zu entdecken. Wer richtig in die Geheimnisse der Natur eintauchen will, dann macht man das am besten mit jemandem, der sich gut auskennt. Der WWF Deutschland zum Beispiel bietet da ganz erquickliche Entdeckungstouren an.
1: Wer in der Natur unterwegs ist, kann viel entdecken. Bei den WWF-Erlebnistouren bekommt man aber geschulte Guides an die Seite, die viele Geheimnisse kennen, die wir ohne sie vermutlich übersehen. So Kirsten Broschei vom WWF.
2: Das heißt, mit uns bekommen Sie die Möglichkeit, gemeinsam in die schönsten Ecken unserer Natur aufzubrechen und zu erleben, wie wundervoll die Natur ist, aber eben auch, vor welchen Herausforderungen sie steht. Denn am Ende ist ja so, wir sind vor allem bereit, das zu schützen, was wir selbst kennen und schätzen.
1: Deshalb ist man oft mit Mitarbeitenden der Umweltstiftung und immer in besonderen Regionen unterwegs, wie ausgewählten Projektgebieten des WWF. Auf dem Hochuferweg auf Rügen beispielsweise erfährt man unter anderem auch etwas über sogenannte Geisternetze, die in der Ostsee treiben und die der WWF birgt.
2: Und im Wendland zum Beispiel haben wir eine ganz andere Wanderung. Da geht es um den Wolf. Der hat sich ja wieder angesiedelt und das macht vielen Menschen Angst. Wenn man sich aber mal mit dem Wolf und seiner Lebensweise näher beschäftigt, und das tun wir auf dieser Wanderung, dann versteht man ihn dadurch besser. Und dann versteht man auch, wie ein friedliches Miteinander zwischen Wolf und Mensch funktionieren kann.
1: Die Touren sind sehr unterschiedlich. Von kleinen Erlebnissen bis hin zu mehrtägigen Alpenwanderungen ist alles dabei. Und jede ist für sich ein echtes Highlight.
2: Ganz beeindruckend finde ich zum Beispiel unsere Gletscherwanderung im Nationalpark Hohe Tauern. Da kann man direkt miterleben, wie sich die Tier- und Pflanzenwelt auf die sich ändernden klimatischen Gegebenheiten einstellt. Und wir haben aber auch in Hessen im Reinhardswald zum Beispiel eine Tour mit einem unserer WWF-Mitarbeiter, der führt sie durch einen sogenannten Urwald von morgen, in dem wird die Natur wieder sich selbst überlassen.
1: Gedacht sind die Touren vorrangig für Erwachsene, wobei an vielen auch schon Jugendliche teilnehmen können. Sollten doch mal bestimmte Fertigkeiten notwendig sein, wird das auf der Webseite mit bekannt gegeben. Meist reicht es aber, dass man Lust zu wandern hat und die Natur mal mit anderen Augen sehen will.
2: Und was für uns immer toll ist und wichtig ist, wenn Sie neugierig bleiben. Also fragen Sie unsere Guides ruhig alle möglichen Löcher in den Bauch.
0: Und schon sind wir bei Platz 5 am 1. August 1984. Talk Talk und Such a Shame. Such a Shame.

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Ja, da sind wir. Kleiner Ausfall, aber natürlich haben wir in der zweiten Stunde Fragt Dr. Google. Ihr könnt natürlich jetzt schon eure Musikwünsche loswerden. 07344 177 8801. Tja, und jetzt kommen wir zu Platz 3 am 1. August 1984. Und das ist dieser Song hier. Die guten alten Wham! Und Wake Me Up Before You

0: Musik zum Mittanzen am Samstagnachmittag. Wake Me Up Before You Go Go und Wham. Ja, wir nutzen alle Redewendungen, aber woher kommen sie eigentlich? Die Kollegin Ille Wallis klärt uns wieder mal über die meisten Redewendungen auf.
1: Da bin ich wieder mit neuen Erklärungen zu Redewendungen. Ich werde aber nicht viel Federlesen machen, will sagen, ich mache kurzen Prozess. Der Begriff sagt, dass jemand Führungsqualitäten hat und entscheidungsfreundlich ist. Der Begriff stammt aus dem 16. Jahrhundert. Wer ständig an seinem Rock oder Kleid Flusen oder Flöckchen entfernte, galt als umständlich und hätte die verlorene Zeit sinnvoller nutzen können. Wer von uns ist nicht schon mal ins sogenannte Fettnäpfchen getreten und hat jemanden ungewollt gekränkt oder beleidigt? Es soll Menschen geben, die aber auch jedes Fettnäpfchen mitnehmen. Die Redewendung stammt aus Zeiten, in denen zwischen Haustür und Ofen ein Fettnapf stand. Aus diesem konnten Besucher Fett für die Pflege ihrer feuchten Schuhe nehmen. Nicht selten trat dann jemand in diesen Fettnapf. Jetzt ist Kirschenzeit, ja klar, aber was besagt der Spruch, mit jemandem ist nicht gut Kirschen essen? Das bedeutet, Ärger ist vorprogrammiert. Solche Zeitgenossen sind mit Vorsicht zu genießen. Dieser Spruch stammt aus dem Mittelalter, als Kirschen sehr edel und teuer waren. Sie wurden fast nur von vornehmen, reichen und hochgestellten Leuten verputzt, die gerne unter sich blieben. Näherte sich eine Person, die nicht erwünscht war, wurde sie mit Stielen und Steinen beworfen. Sehr arrogant, und darüber hat sich auch Martin Luther beklagt. Heute gibt es sogar Wettbewerbe des Kirschkernweitspuckens. Steht man bei jemandem in der Kreide, heißt das nichts anderes als, diese Person ist hoch verschuldet. Die Redewendung stammt aus früheren Zeiten, als noch keine Bierdeckel erfunden waren. Dort wurden die Zechschulden dann mit Kreide auf eine schwarze Tafel geschrieben. Wurden die Schulden bezahlt, ein Wisch und man war seine Schulden los. Habt ihr euer Vermögen auch auf die hohe Kante gelegt, also hinter euer Bett, verborgen durch einen schweren Vorhang oder in einem Geheimfach am oberen Balken eines Himmelbettes oder in einer kleinen Lade an der oberen Kante einer Truhe? Besser nicht. Ab mit der Kohle auf die Bank. Und da haben wir noch so eine Merkwürdigkeit. Warum nennt man Geld Kohle? Warum nennt man Geld Kohle? Im 19. Jahrhundert wurde Kohle extrem wichtig zum Heizen und war daher teuer. Wer Kohle hatte, war also begütert. Man kann natürlich auch sein Glück beim Lotto versuchen, aber wenn man dann vergisst, den Schein mit den richtigen Zahlen abzugeben, gibt einem etwas durch die Lappen. Man könnte auch einfach sagen, dumm gelaufen. Der Begriff mit den Lappen stammt aus der Jagdsprache. Zur Treibjagd wurden Lappen aufgehängt, die das Wild hindern sollten, seitlich auszubrechen. Schafften es Rehe und Co. doch den Sidestep, waren sie den Jägern sozusagen durch die Lappen gegangen. Für heute soll es das gewesen sein. Ich gehe dann mal freiwillig, bevor ihr sagt, zieh Leine. Der Begriff stammt aus der Treidelschifffahrt. Flussaufwärts mussten früher Schiffszieher die Lastkähne mit Pferden mühsam gegen die Strömung bewegen. Das Kommando dazu war dann zieh Leine und war nicht böse gemeint. Uferwege, auf denen sich Pferde und Schiffszieher bewegten, werden heute noch Treidelpfad genannt. Beim nächsten Mal gehe ich euch wieder auf den Sack. Die Erklärung dazu bekommt ihr dann. Habt Geduld, bis bald.
0: Ja, wir gehen euch jetzt noch mit Platz 2 und Platz 1 auf den Sack. Wir fangen an mit Platz 2. Laura Branigan und Self Control. Das alles am 1. August 1984.

Das Jahr 1984 war musikalisch ein besonderes Jahr. Da gab es nämlich vielschichtige Musik. Das hört man jetzt gleich bei Platz 1 am 1. August 1984. Hier sind Frankie Goes to Hollywood und Two Tribes.

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1: Ja, auf geht's in die zweite Stunde.

Sieg für die französischen Momente, der richtige Start in die zweite Stunde hier im Cappuccino Club. Los geht's! Also mit der Aktion Frag Dr. Google, da könnt ihr Punkte natürlich erzielen. Gleich habe ich die Frage für euch, vorher erzähle ich euch aber noch ein bisschen, was ich sonst noch im Programm habe in dieser Stunde. Zum einen, wir kümmern mal uns um das Thema Wassereis, denn es ist Wassereistag, das glauben die wenigsten. Dann habe ich gegen halb habe ich dann die Hit History am 1. August in den letzten Jahren und Jahrzehnten. Tja, was habe ich sonst noch? Einiges noch. Zum Beispiel noch ein bisschen Informationen aus aller Welt. Etwas Spannendes, was gefunden worden ist im Meer. Dazu später mehr. So, jetzt kommen wir zur ersten Frage. Fragt Dr. Google. Vielleicht kennt ihr noch die Phase, wo ihr in Bayern mit dem Auto unterwegs wart und den alten Verkehrston gehört habt. Der hat ja eine bestimmte Melodie. Aber auf was geht diese Melodie eigentlich zurück? Das möchte ich gerne von euch wissen. 07344177 8801. Also den Verkehrston, wenn die Verkehrsnachrichten bei Bayern 3 zum Beispiel liefen, da gibt es einen bestimmten Ton, aber das geht auf eine gewisse Melodie und auf eine Begebenheit zurück. Das möchte ich wissen. 07344177 8801. Bis kurz vor 14 Uhr habt ihr für die Frage Zeit. Jetzt legen wir los. Und zwar sind wir groß, nicht nur im übertragenen Sinne, sondern auch richtig. Mark Foster ist der Meinung.

0: Danza Guduro, Lucenzo und Don Doma. Es gibt Dinge im Sommer, die wecken immer wieder Kindheitserinnerungen, zumindest bei mir, wie zum Beispiel das Wassereis, der perfekte Erfrischungseinheit, die perfekte Erfrischung an heißen Tagen. Zum Wassereistag am 14. August, den gibt es tatsächlich, haben wir ein paar interessante Fakten gesammelt. Mehr erfahrt ihr jetzt.
1: Wassereis ist herrlich unkompliziert und braucht keinen großen Schnickschnack. Einfach ab ins Eisfach, ein bisschen warten und genießen. Dazu kommen viele schöne Kindheitserinnerungen, Sommerferien, Freibad und klebrige Finger. 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
9: Ja, mit dem ersten Musikwunsch von Ingrid. Sie wünscht sich Bryan Adams, Have You Ever Really Loved a Woman?

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0: aus den 90ern, Chesney Hawkes, The One and Only, 13 Uhr und 26 Minuten. So, bevor wir gleich für die Hit-History sozusagen den Zufallsgenerator laufen lassen, nochmal die Information, die Frage, ihr kennt sicherlich den Verkehrsfunk bei Bayern 3, da gab es ja diesen kurzen Ton, der immer wieder gespielt wurde. Worauf geht der eigentlich zurück? 07344 177 8801. Ein paar von euch haben es schon gewusst, aber mir fehlen noch ein paar Antworten. Also 07344 177 8801, der Verkehrston in den 80ern und 90ern bei Bayern 3. Worauf geht der eigentlich zurück? Ja, da bin ich mal gespannt, was da so an Antworten kommt. Und jetzt sagen wir Hitgenerator ab.
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0: Mal schauen, wo wir landen. Platz 3 im Jahre 2010. In gut 9 Minuten wisst ihr alles über diesen Song. Und dann spiele ich ihn natürlich auch und freue mich auf jeden Fall drauf. Wir gehen jetzt so ein bisschen in der Zeit zurück, in die gute alte Zeit, als es noch Knisterplatten gab. Patti LaBelle und Michael McDonald und On My Own.

dem Cappuccino Club. Back to Hit History. 16 Jahre geht's zurück, und zwar am 1. August 2010 war auf der 1 Shakira und Fleshly Ground mit Waka Waka, auf der 2 Lady Gaga und Alejandro und auf der 3 eine Sängerin aus Kalifornien, die auf den schönen Namen Catherine Elizabeth Hudson getauft wurde. 2008 hat sie ihre Debütsingle gegeben. Sie hat die ersten Songs sozusagen übers Internet veröffentlicht und ist dann entdeckt worden. Der Song, den wir gleich hören, es war 37 Wochen in den deutschen Charts und hat es bis auf Platz 3 geschafft, eben an diesem 1. August. Den Song kennt ihr natürlich alle, deswegen spiele ich ihn. Hier ist Katy Perry zusammen mit Snoop Dogg und California Girls. Journey.

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Prince Uncle Joe und Marky Mark und United 13:45. Stellt euch einfach mal vor, ihr lauft barfuß über den Strand von Norderney. Der Sand ist warm, die Möwen kreischen und plötzlich schauen riesige Holzbalken aus dem Boden. Kein Treibholz, kein Kunstwerk, sondern die Überreste eines Schiffes, das dort seit rund 300 Jahren verborgen lag. Genau diesen spektakulären Fund haben Bauarbeiter jetzt gemacht. Experten vermuten, dass das Schiff aus dem 17. oder 18. Jahrhundert stammt und einst unter niederländischer Flagge unterwegs war. Seit Jahrhunderten hat die Nordsee dieses Geheimnis für sich behalten. Bis jetzt. Für Archäologen ist das wie ein Lottogewinn. Jedes einzelne Holzstück kann neue Geschichten erzählen. Von mutigen Seeleuten, gefährlichen Stürmen und einer Reise, die niemals ihr Ziel erreichte. Die Bauarbeiten wurden natürlich sofort gestoppt. Jetzt sichern Fachleute das Wrack Stück für Stück. Und wer weiß, vielleicht bringt die Nordsee schon bald noch weitere Geheimnisse ans Licht. Denn manchmal schreibt die Geschichte die spannendsten Kapitel genau dort, wo wir sie am wenigsten erwarten. Tja, ein paar Minuten habt ihr noch, um das Geheimnis zu lösen, was hinter dem Piepston bzw. der Melodie bei Bayern 3 für Verkehrsfunk steht. 07344 177 8801. Also wie gesagt, der Verkehrston, den es in den 70er, 80ern und 90ern, ich glaube sogar bis ins Jahr 2000 gab, da gibt es eine Geschichte dazu und die möchte ich gerne von euch kurz erläutert haben und dann wird es hoffentlich spannend. Jetzt geht es erstmal weiter mit Rihanna, die hat ja auch eine Geschichte zu erzählen, nämlich einen Song, der auch schon von Madonna gesungen wurde, allerdings in etwas anderer Form, nämlich Take a Bow.

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Eine unvergleichliche Stimme, Mark Almond und The Days of Pearly Spencer, mit großem Orchester dahinter. Tja, jetzt löse ich sozusagen die erste Frage auf. Ich hatte ja nach dem Verkehrssignal auf Bayern 3 gefragt, wo kommt das eigentlich her? Das ist der sogenannte Verkehrssiggi und das ist die einprägsame Verkehrsmelodie von Bayern 3, die musikalisch auf das traditionelle Lied Solange der alte Peter zurückgeht. Und im Übrigen, der alte Peter ist die noch älteste verbliebene oder beziehungsweise noch stehende Kirche in München. Das also zu diesem Thema. Und in der nächsten Stunde habe ich musikalisch unter anderem das hier für euch. Und zwar Fleetwood Mac mit Don't Stop, was wir natürlich nicht tun werden, sondern wir machen dann immer noch weiter mit Mark Morrison und Return of the Mac. Und aus dieser Stunde raus gehen wir mit einem Musikwunsch, und zwar von Monika. Sie wünscht sich Sia und Coldplay mit The Sky Remembers. Bis gleich.

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1: Schön, dass ihr weiterhin

Der Song zur Fußball-WM 1998, Dario G und Carnaval de Paris. Hoffen wir mal, dass der Fußball auch weiterhin vom Kommerz verschont bleibt, wie bisher. Ja, dritte Stunde und ich habe noch eine Frage für euch, nachdem ich die ersten Punkte verteilt habe. 5, 4 und 3 Punkte für die richtigen Antworten zur ersten Frage, habe ich jetzt die zweite Frage und zwar auch aus dem kirchlichen Bereich. Heute haben wir es mit der Kirche. Und zwar, woher kommt der weiße Kragen bei einem katholischen Pfarrer? Da sieht man ja immer so einen weißen Kragen. Welche Bedeutung hat der und wo kommt der eigentlich her? 07344 177 8801 und natürlich noch gerne den einen oder anderen Musikwunsch über diese Nummer weitergeben. Ich habe schon den nächsten aufliegen, dazu komme ich aber gleich, denn es geht um eure Reiserechte in dieser Stunde. Das werde ich ein wenig beleuchten. Dann machen wir natürlich noch eine zweite Runde Hit History. Da werden wir mal gucken, was am 1. August in den letzten Jahren und Jahrzehnten auf den ersten drei Plätzen war. Tja, und was haben wir sonst noch? Ja, im Grunde genommen, wir verschenken alle Zinsen in den letzten Jahren und wie man das ändern kann, das verrate ich euch dann. So, jetzt kommen wir zum Musikwunsch, der kommt aus dem Saarland von Conny. Eine Gruppe, die hier aus Hannover kommt, aber auch einen tollen Sound hat. Fury in the Slaughterhouse, das ist ihr Musikwunsch mit Won't Forget These Days.

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0: Adel Tawil und Annette Humpe oder Ich und Ich, Du erinnerst mich an Liebe, ja. 14 Uhr und 13 Minuten haben wir es inzwischen. Stell dich einfach mal vor, die Koffer sind gepackt, die Vorfreude groß, doch im Urlaub läuft nicht immer alles nach Plan. Ein Unfall, plötzliche Krankheit oder Ärger mit dem Reiseveranstalter können die schönste Reisezeit schnell ruinieren. Welche Versicherungen im Ernstfall wirklich helfen, das erfahrt ihr jetzt.
1: Eine Urlaubsreise kurzfristig abzusagen kann schnell teuer werden. In so einem Fall übernimmt eine Reiserücktrittsversicherung die Stornokosten, sofern ein versicherter Grund vorliegt. Und davon gibt es viele.
2: Ja, Jahre her, da mussten wir 2 Tage vor Abreise den Urlaub canceln, weil wir einen Wasserschaden im Keller hatten.
3: Ich bin mal eine Woche vor dem Urlaub entlassen worden und dann war die Jobsuche natürlich wichtiger und ich habe den Urlaub dann tatsächlich abgesagt.
4: Ja, letztes Jahr erst. Knöchel gebrochen, ab ins Krankenhaus und den Italienurlaub verschoben.
1: Wenn solche Probleme während der Urlaubsreise auftreten, hilft eine Reiseabbruchversicherung. Sie erstattet nicht genutzte Reiseleistungen oder sogar Mehrkosten bei der Rückreise. Und auch eine Auslandsreise-Krankenversicherung ist eine Überlegung wert. Sie übernimmt Behandlungskosten, Krankenhausaufenthalte bis hin zum Rücktransport nach Hause. Was es dabei zu beachten gilt, weiß Manuela Stussack-Wermeling von der LVM-Versicherung.
5: Ganz wichtig ist es, nicht abzuwarten, sondern sich wirklich frühzeitig Hilfe zu holen. Viele Versicherungen, auch die LVM, bieten zum Beispiel einen 24-Stunden-Notruf an oder es gibt auch digitale Angebote via App. Und darüber lassen sich zum Beispiel Ärzte finden, Sprachprobleme überbrücken oder notwendige Schritte organisieren.
1: Und wenn es im Urlaub Probleme mit dem Reiseveranstalter wegen nicht erbrachten Leistungen gibt, greift die Rechtsschutzversicherung. Wichtig ist, dass diese Ansprüche möglichst umgehend vor Ort geltend gemacht werden. Der passende Versicherungsschutz gehört neben Kleidung und Reisepass also definitiv mit ins Urlaubsgepäck.
5: Wer gut vorbereitet ist, kann im Ernstfall schnell handeln und hat im Hintergrund jemanden, der sich kümmert. So ist man deutlich entspannter.
0: Falls ihr noch vorhabt, in den Urlaub zu fahren, wünsche ich eine sichere Reise.

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0: Mark Morrison und Return of the Mac. Ja, eine Zeitreise machen wir hier. So, ich erinnere nochmal an meine zweite Frage. Der weiße Kragen bei einem katholischen Pfarrer. Woher kommt der? Was für eine Bedeutung hat der? 07344 177 8801. Mal schauen, was ich da noch an Antworten bekomme. Kurz vor Ende der Sendung löse ich auch diese Frage auf und ich habe zumindest schon mal wieder 5, 4 und 3 Punkte verteilen können. So, in ein paar Minuten haben wir dann die Hit History. Vorher haben wir aber noch einen der großen Neueinsteiger bzw. der Aufsteiger in diesem Jahr, und zwar Mark Atlas und sein Song Midnight Sun.
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0: Mark Atlas und Midnight Sun. Im Moment scheint die Sonne eigentlich noch am blauen Himmel. Ja, wir legen nochmal los mit einer Runde Hit History. Was ist in den letzten Jahren und Jahrzehnten am 1. August auf den ersten drei Plätzen gewesen? Ihr könnt natürlich noch Musikwünsche äußern. 07 344 177 8801. Und jetzt sage ich Hitgenerator ab.
1: Willkommen zum Hitgenerator. Ermitteln wir nun den Hit der nächsten halben Stunde.
0: Zweite Runde, mal sehen, wo es hingeht.
1: Platz 2
0: im Jahre 1985 in 7 Minuten wisst ihr alles über diesen Song. Ich habe jetzt einen Musikwunsch aufliegen, der kommt von Marc und Marc wünsche ich auch einen Klassiker. Hier ist Madonna und Like a Virgin.

0: Freundeskreis und Anna. Jetzt im Cappuccino Club. Back to Hit History. So, 41 Jahre ist es zurückgegangen. Am 1. August 1985 war auf der 1 Falco und Rock Me Amadeus, auf der 3 Harold Faltermeyer und Axel F. und auf der 2 ein britischer Keyboarder, der eigentlich aus dem Jazz kommt, dann zwischenzeitlich Soundtracks geschrieben hat und er hatte einige Nummer 1 Hits, unter anderem den wir gleich hören. Das war ein sehr ungewöhnlicher Song. Er ist geschrieben worden von Mike Oldfield und er war 18 Wochen in den deutschen Charts und in ganz Europa und selbst auch in Amerika ein Riesenhit. Ein Antikriegssong, der es in sich hat, aber immer noch aktuell. Hier ist Paul Hardcastle und einfach nur die Zahl 19 oder 19.
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1: Und ich habe noch einen Musikwunsch aufliegen, der kommt von Thorsten. Thorsten wünscht sich Erasure und Sometimes.

0: Ihr hört immer noch den Cappuccino Club hier bei Sunray FM, 14 Uhr und 47 Minuten. Viele Deutsche, das ist das Schlimme, verschenken beim Sparen bares Geld. Die Realität zeigt, 1,9 Billionen Euro liegen laut Daten der Europäischen Zentralbank schlecht verzinst auf allen unseren Konten. Wie wir damit umgehen können, beziehungsweise wie wir es besser machen können, das erfahrt ihr.
1: Das Problem bei Giro und vielen Tagesgeldkonten ist, dass sie meist gar keine oder kaum Zinsen einbringen. Im Durchschnitt gibt es genau genommen gerade einmal 0,48% Zinsen pro Jahr, obwohl deutlich bessere Angebote verfügbar sind, sagt Katharina Lüth von der Finanzplattform Raisin.
2: Wer ca. 10.000 Euro anlegt, kann beim Tagesgeld bis zu 250 Euro Zinsen im Jahr erzielen. Auf der durchschnittlichen Sichteinlage sind es aktuell allerdings nur 48 Euro. Das heißt, fast 200 Euro extra wären drin.
1: Das Girokonto eignet sich vor allem für die laufenden Ausgaben. Der Notgroschen, idealerweise 3 bis 6 Netto-Monatsgehälter, gehört auf ein gut verzinstes Tagesgeldkonto. Wichtig ist, die Konditionen regelmäßig zu überprüfen und bei Bedarf zu wechseln.
2: Und Sachen, die man erst mittelfristig braucht, sollte man besser auf ein Festgeld legen. Für langfristiges Sparen und Investieren sind breit gestreute ETFs trotz Schwankungen historisch die beste Wahl. Und so arbeitet dann jeder Euro optimal für Sie.
1: Es ist also eher unvorteilhaft, unser gesamtes Geld auf einem Girokonto liegen zu lassen. Besser wäre ein Überblick über Einnahmen und Ausgaben und die Überlegung, wie viel wir sparen oder investieren möchten. So arbeitet unser Geld deutlich sinnvoller für uns.
2: Und dann am besten einen Dauerauftrag einrichten, der direkt nach Gehaltseingang das Geld investiert oder auf ein Sparkonto legt. So hat man das Ganze automatisiert und kommt nicht in Versuchung, das Geld, das gespart werden soll, auszugeben.

Stephanie Heinzmann und Hyde und Best Life. Ja, so langsam geht die Sendung zu Ende, aber natürlich habe ich noch ein kleines Highlight, denn ich löse doch noch die Frage auf nach dem weißen Kragen. Der heißt übrigens bei einem Pfarrer Koller oder Kollerhemd. Stammt überraschenderweise aus dem protestantischen Raum. Im 19. Jahrhundert erfanden ihn englische Presbyterianer und sie wollten als Geistliche im Alltag erkennbar sein. Und es war einfach eine Alternative zu den Soutanen, die etwas unbequem waren. Und die katholischen Pfarrer haben damit dann den weißen Kragen übernommen. Jeder erkennt sofort, dass es ein Diener Gottes ist. Und die Farbe Weiß steht für die Reinheit im Dienste für Jesus Christus. Jetzt wissen wir darüber auch Bescheid. Ich verweise an die nächste Sendung, nämlich die Blaupause mit Mr. Blaupause himself, Thorsten. Und wünsche euch jetzt eine schöne Woche. Wir hören uns gerne wieder am Dienstag zu den Top 20 Hörercharts hier aus Hannover, 20 bis 22 Uhr. Und am Mikrofon verabschiedet sich mit einem Lächeln und einem Sonnenschein im Herzen Gernot Dolater. Ciao, ciao. Bye, bye.

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1: Samstag, der 1. August. Heute mal ausnahmsweise die Blaupause aus der Dose, sozusagen die Dosenpause. Fußball-WM, die ist ja vorbei, aber der Infantino kommt wieder mit einer Idee aus seinem VIP-Sessel raus und die hat diese Woche Aufruhr gesorgt, bis in die Kreisliga runter. Ja, was war denn da diese Woche los? Und wie der Spaß ausgeht, gleich bei mir in der Blaupause. Den musikalischen Turnierstart, den machen jetzt die Stones auf der linken Platzhälfte, die Eagles auf der rechten Hälfte und als Schiedsrichter pfeift David Bowie den ganzen Spaß an.

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Sandra FM, die Blaupause kurz vor der halb vier. Ja, nächste Runde in der Musikgeschichte, das ist doch kein Problem. Es gibt die besten Oldies fürs Volk auf Sandra FM. Da rolle gleich auf euch zu. Queen, CCR, Mike Oldfield, Status Quo und noch viel mehr Oldies am Samstagnachmittag. Dranbleiber, gleich geht's los.

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Ja, heute noch mal ein bisschen anders, aber macht doch auch Spaß, gell? Habt ihr das mitgekriegt diese Woche? Infantinos große Fußballverkaufsnummer. Ja, der Gianni Infantino, der hat mal wieder eine Idee gehabt. Und wenn der FIFA-Präsident eine Idee hat, zieht irgendwo schon einmal vorsorglich ein Taschenrechner sein Trikot an. Ja, unter dem Namen FIFA Forward Enterprise soll der neue Firma entstehen. Wert rund 20 Milliarden Dollar, Auerbar Mark 50. Hä? Dort wollte die FIFA alles bündeln, was beim Fußball die Kassen klingeln lässt. Fernsehrechte, Sponsoring, Tickets, Fanartikel und die Vermarktung der großen Turniere natürlich. Bis zu 20% dieser Firma sollten an private Investoren verkauft werden. Erwarteter Erlös rund 4,2 Milliarden Dollar. Das ist auch kein Pappestiel. Die FIFA selbst hätte nach eigener Aussage weiterhin das Sagen bei Regeln, Spielplänen und Wettbewerben gehabt. Die Investoren hätten also offiziell nicht über den Fußball bestimmt, sondern über den Teil, mit dem Geld verdient wird. Ein kleiner, aber durchaus ja, sportlicher Unterschied. Infantino, der verkaufte das Ganze als große Chance für die weltweite Entwicklung des Fußballs. Den 211 Mitgliedsverbänden stellte er bei Zustimmung sogar bis zu 40 Millionen Dollar in Aussicht, dass die dafür sind. Ja, man könnte sagen, ein finanzieller Doppelpass, nur wollte in Europa niemand den Ball zurückspielen. Die UEFA berief eine Krisensitzung ein und alle 55 europäischen Verbände stellten sich gegen den Plan. Das Ergebnis lautete 55 zu 0. Eine solche europäische Einigkeit gibt es sonst höchstens bei der Frage, ob der Schiedsrichter schuld war. Ja, auch der DFB ging ganz klar auf Abstand. Präsident Bernd Neuendorf sprach von einem fatalen Zeichen und warnte davor, den Fußball zum Spielball von Investoren zu machen. DFB-Vize Hans-Joachim Watzke sah sogar eine Grenze überschritten. Der Deutsche Verband unterstützte deshalb die harte Linie der UEFA. Solange der Plan auf dem Tisch liegt, sollen europäische Nationalmannschaften FIFA-Wettbewerbe boykottieren. Also Fußball-WM komplett ohne Europa. Cool. Und plötzlich wurde aus Infantinos Milliardenprojekt ein ziemlich einsames Dribbling. Auch Verbände aus Asien sowie Nord- und Mittelamerika lehnten den Vorstoß ab. Innerhalb der FIFA gab es offensichtlich Streit, ein hochrangiger Berater trat sogar zurück. Am Ende zog Infantino den Plan wieder zurück, die Weltmeisterschaft wird also vor nicht teilweise privatisiert und die FIFA hat gelernt, man kann beim Fußball fast alles vermarkten, Trikots, Tickets, Übertragungsrechte und wahrscheinlich auch irgendwann den Mittelkreis. Aber ohne Mannschaften wird selbst das beste Geschäftsmodell schwierig. Europa gewinnt damit 55 zu 0, ganz ohne Verlängerung und Elfmeterschießen. So kann's ausgehen. Gehen wir in die nächste Runde der Musikgeschichte. Hier sind Queen 1988.

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0: Flower Power von den Mamas and Papas aus dem Jahr 1966. Ja, erste Stunde rum, zweite Stunde naht. Eine Schallplatte haben wir noch zum Schluss. Die kommt von den Equals. Baby Comeback, das sind die 60s auf Vinyl.
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1: Der Samstagnachmittag, die Blaupause, zweite Stunde, zweite Runde, kurz nach die Vierer ist. Ihr wählt mehr Oldies, ja, dann seid ihr bei mir natürlich richtig. Starten wir mit den 60s, die Birds geben mit dem Tambourine Man den Takt vor. Und die 70er mit Emerson, Lake und Palmer, die 80er mit der Road to Nowhere. Und dann gucken wir gleich einmal rüber nach Gerhauser zum Spätzlesfest. Ja, das ist was für mich. Ah, Spätzle mit Soße und Brot. Mahlzeit.

0: 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Ja, die Oldie-Reise geht weiter. Gleich treffen wir an der Bushaltestelle die Hollies, Kiss, die rocken Detroit City ab, die Hooters dancen gleich, dazu kommt Rod Stewart und die Zombies. Ja, das Beste aus 70 Jahren Musikgeschichte. Die Blaupause auf Sunrun FM. Dranbleiben.
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0: Die Zombies, Time of the Season. Ja, das Spätzlefest in Gerhausen geht auch 2026 wieder über 3 Tage. Seit gestern läuft der ganze Spaß und geht noch bis am Sonntag. Und das Ganze auf dem Gelände der Karl-Spohn-Realschule in Gerhausen. Da steht natürlich die schwäbische Spezialität im Mittelpunkt. Das Motto lautet Spätzle in alle Variationen oder ganz schwäbisch von Ellem Ebbes. Und das ist durchaus wörtlich gemeint. Da kannst du dich durch zahlreiche Gerichte probieren. Zur Auswahl steht natürlich Spätzle mit Soße, Krautspätzle, Käsespätzle, Feuerspätzle, Schinkenspätzle. So viel Spätzle. Dazu kommen Spätzle mit Schaschlik. Natürlich fällt auch der Klassiker nicht. Linse mit Spätzle und Rasseiderwurst. Cool. Heieiei. Heute Mittag, ja, das läuft ja schon das Ganze seit dem Dreh. Für Kinder gibt es dann die Spielstraße. Dort warten dann verschiedene Spielstationen rund um Geschicklichkeit und Ballspiele. Wer gern hoch hinaus will, kann sich beim Kistenstapler versuchen. Bis zu 30 leere Getränkekisten sind dabei möglich. Ja, und musikalisch geht's am Samstag weiter. 20 Uhr spielt Salem Dive. Die Band übernimmt die musikalische Gestaltung des Abends und liefert den passenden Sound zum Feiern. Weitere Infos zur Kapelle gibt's auf dieser Internetseite von der Band. Am Sonntag geht's dann um 10 Uhr mit dem Gottesdienst los. Ab 11 Uhr darf wieder gelacht werden, da ist Festbetrieb. Auch die Spielstraße wird am Nachmittag noch einmal aufgebaut. Ja, damit verbindet das Spätzlesfest schwäbische Küche, Live-Musik und Angebote für die ganze Familie. Da kannst du neue Spätzler-Variationen entdecken, mit Freunden zusammenhocken oder mit den Kindern einen Ausflug nach Gerhausen machen. Kurz gesagt, noch 2 Tage, viel Spätzler und von Ellem Ebbes. Alle Infos auch auf sunrayfm.de. Und wir gehen jetzt in die 50er mit Rock'n'Roll und Elvis Presley.
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0: House Down Under. Gehen wir tanzen in die 90er, aber vor der 5 haben wir nur Schallplatte aufliegen. Hermanns Hermits, a kind of hush. Ja, da geht's um zwei Verliebte, die ihre Umgebung völlig vergessen. Plötzlich scheint die Welt ganz still zu werden und das Einzige, was sie noch hören, sind ihre leisen Liebesworte. Oh, wie schnulzig. Hermanns Hermits macht denn diese romantische Idee 1967 zum Welthit, a kind of hush. Oder anders gesagt, eine besondere Stille liegt über der ganzen Welt.
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1: Zum großen Finale der Sommerbühne am Blautopf 2026 kommt eine echte britische Supergroup nach Blaubeuren. Frontman, die stehen am Sonntag, 2. August um 19 Uhr auf der Bühne und bringen dabei 10 Jahre Bandgeschichte, legendäre Hits und große Stimmen mit. Drei Männer, drei Gitarren. So beschreiben sich Pete Lincoln, Mick Wilson und Peter Hobart selbst. Hinter diesem einfachen Konzept steckt allerdings jede Menge Musikgeschichte. Die drei Musiker wurden unter anderem ein Sänger weltbekannter Bands wie den Hollies, 10cc, Sweet, Sailor oder Smokey bekannt und gehören seit Jahrzehnten zu den festen Größen der britischen Rock- und Pop-Szene. Gegründet wurde Frontman Ende 2015. Die ersten gemeinsamen Konzerte fanden 2016 ausgerechnet in Deutschland statt. Genau 10 Jahre später kehrt das Trio nun im Rahmen seiner Jubiläumstour dorthin zurück, wo alles begann. Gleichzeitig wird es auch die letzte längere Deutschlandtour der Band sein. Frontmen stehen vor allem für ihren außergewöhnlichen Harmoniegesang und ihre akustischen Arrangements. Nicht ohne Grund werden die drei Musiker von Fans oft als die britischen Eagles bezeichnet. Ihre Konzerte verbinden bekannte Welthits mit eigenen Songs und persönlichen Geschichten aus jahrzehntelangen Musikkarrieren. Auf der aktuellen Now and Then Tour präsentiert die Band Songs ihres inzwischen 7. Albums, ergänzt durch Klassiker und Überraschungen aus der gemeinsamen Musikgeschichte der drei Frontmänner. Jeder Song erzählt dabei ein Stück dieser Reise durch Rock- und Popgeschichte. Das Publikum erwartet einen Unplugged-Abend voller Atmosphäre, mal emotional, mal ruhig, dann wieder voller Energie und Ohrwurm-Melodien. Gerade die Nähe zum Publikum und die lockere Art der Musiker machen die Konzerte von Frontman zu etwas Besonderem. Mit diesem besonderen Akustikkonzert endet die Sommerbühne am Blauthof 2026. Frontman seht ihr am Sonntag, 2. August ab 19 Uhr in Blaubeuren.
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0: ich freue mich morgen schon auf Frontman auf der Sommerbühne im Klosterkircher Saal. Das wird bestimmt gut. Und vielleicht gibt es auch nächste Woche in der Blaupause was zu hören. So, letzte Runde in der Blaupause am Samstag. Eric Clapton shot the sheriff, aber not the deputy. Also nicht den stellvertretenden Sheriff oder wie heißt er? Hilfs-Sheriff. So, jetzt erklärt. Die Drugs, die meinen Love is all around und Nancy Sinatra, die packt ihre Wanderschuhe aus und noch mehr Oldies. Dazu Rock Dora und Soul Sister finden the way to your heart. Der Weg zu deinem Herzen gibt's gleich.
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0: Soul Sister, The Way to Your Heart, so ein bisschen 80s Classics auf Sunray FM und ich mache jetzt Feierabend. So, ich wünsche euch jetzt ein grimmiges Wochenende, bleibe gesund, bleibe gefräßig und euer Schallblatt haben wir noch. Waterloo, Roy Dusky, die ganze Nummer kommt aus dem Jahr 1963. Bis nächster Samstag.
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Bam, bam, bam. Wir haben Samstagabend, den 1. August, 20 Uhr. Und was gibt's da? Richtig. Eine neue Ausgabe von der Vinyl Rotation mit mir, DJ Gibson Praise, im Studio. Ich bin für euch bis 23 Uhr hier am Start. Ja, werde so ein bisschen was erzählen. Es wird ein bisschen Musik geben. Lasst euch einfach überraschen. Geben wir Gas. Ich freue mich, dass ihr alle mit am Start seid. Schaltet im Übrigen gern die Kamera ein, denn wir haben hier eine fantastische Lightshow am Start.

Ja, Freunde, wieder mal ist ein großer Produzent von uns gegangen. Letzte Woche hat uns leider der gute Kawinski verlassen. Wurde gerade mal 50 Jahre alt. Und einen großen Durchbruch hatte er mit dem Soundtrack zu dem Film Drive. Night Call, kennt ihr sicherlich alle die Nummer. Und ja, die Platte spiele ich als nächstes. Hat er verdient, der Kawinski. Rest in Peace.

Ja, wie gesagt, rest in peace, lieber Kawinski, und Dankeschön für Nightcall. Im Übrigen gibt's davon noch den Dustin Nguyen Remix. Wenn ich die Nummer im Club zock, dann spiele ich eben diese Version immer, weil die doch ein bisschen flotter ist. Aber das Original bleibt natürlich unerreicht.

So, ihr Lieben, Studio hier ist ordentlich eingenebelt. Und wisst ihr, was ich mir hier gerade vor eine Frage stelle? Wer von euch war denn eigentlich schon im Urlaub? Also ich war noch nicht, ich gehe erst noch. Der nächste Track, der hier kommt, hat nämlich mit Urlaub zu tun. Und ich kann euch empfehlen, dreht eure Anlagen zu Hause auf bis an Anschlag. Insbesondere die Leute, die nach Italien in den Urlaub fahren. Und mehr verrate ich jetzt einfach mal noch nicht.

Der Gibson Praise im gläsernen Studio in Blaubeuern bei der Vinyl Rotation. Ja, wir grooven uns hier gerade ein bisschen ein, denn wir befinden uns ja, wie ihr alle wisst, mitten in der Festivalsaison. Und nächstes Wochenende, am Samstag, den 8. August, ist die Street Parade in Zürich. Eines meiner Lieblingsevents im Sommer. Ja, bin ich wieder am Start, so wie jedes Jahr. Spiel dort auch wieder. Und ja, wer weiß, vielleicht sehe ich ja den einen oder anderen von euch dort.

Ja, aber nicht nur die Street Parade gibt's im Sommer 2026. Aktuell gerade läuft ja die Nature One. Und ja, außerdem haben wir noch das ein oder andere Festival, das auch hier in der Region stattfindet, in Baden-Württemberg. Am 22.08. zum Beispiel kann ich euch empfehlen, in Bad Wurzach das Natera Festival. Gibt's zum zweiten Mal, ist so direkt am Waldrand auf einer Straußenfarm. Ja, ich schaue mir das dieses Jahr auch mal an. Bin gespannt, was mich dort erwartet. Ja, sind ein paar coole Headliner am Start. Unter anderem Pretty Pink. Und auch Mezzasari wird dort auflegen. Also kann ich euch auf jeden Fall ans Herz legen, dort vorbeizuschauen beim Natera Festival. 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

Ja, meine lieben Freaks da draußen. Ich muss mich bei euch entschuldigen. Ich halte hier gerade mal in die Kamera rein. Vielleicht könnt ihr diese Platte sehen. Also die letzte, wo lief, die vorletzte, lief irgendwie nicht mehr so ganz rund. Deswegen ist die Nadel gesprungen. Also sorry hierfür. Ich hoffe, ihr könnt es mir verzeihen.

Freunde des gepflegten Nightlife. Während hier Daft Punk's Get Lucky läuft, möchte ich es natürlich nicht versäumen, euch auf etwas aufmerksam zu machen. Und zwar, ich habe heute tatsächlich mal so einen Insider-Location-Tipp für euch. Ja, also hört gut zu, denn in Bad Schussenried, beziehungsweise in Otterswang, ist ein Stadtteil von Bad Schussenried, gibt es eine ziemlich fette Location, so ein bisschen abgelegen im Wald. War früher ein sehr beliebtes Ausflugslokal, ein Burgcafé. Ja, irgendwann nach Corona sind da neue Betreiber drauf gekommen. Die haben das ganze Teil umfunktioniert, umgebaut. Und jetzt ist dort eine fette Event-Location entstanden. Über die Sommermonate sind sie regelmäßig ausgebucht mit Hochzeiten, Geburtstagen und so weiter und so fort. Und über die Wintermonate, also so zwischen Oktober und März, April, steigt hier jetzt regelmäßig eine fette Party für euch. Ja. Das ganze Teil nennt sich Burg 3, wie gesagt, in Bad Schussenried, Otterswang. Ich werde dort auch auflegen. Ja, ich lese euch hier jetzt einfach mal so einen kleinen Auszug aus dem Programm vor für die nächsten Wochen. Ja, wir haben am 3.10., okay, ja, am 3.10., genau, weil aktuell befinden wir uns ja noch in der Hochzeitssaison. Am 3.10. gibt es auf jeden Fall Kaffee und Kuchen und Sound. Ja, also eher entspannter, bevor wir im November dann in die Vollen gehen. Am 7.11. Earl of Sound mit Daniel Unger steht an. Dann geht es am 21. November weiter mit der Disco Forever. 70er, 80er und 90er House- und Disco-Sounds. Und dreimal dürft ihr raten, wer dort auflegt. Richtig, da gibt es einen Praise. Im Dezember dann am 5.12. ist eine Rock- und Indie-Party, die Hot Mess and Friends. Und ja, in 2027 geht's nahtlos weiter. Am 9. Januar spiele ich dort nochmal zu einer fetten Remember Trance und House Classics Party. Und ja, es sind noch zahlreiche weitere Events geplant. Am allerbesten, ihr checkt die Homepage www.burg3.de. Dort steht alles drin. Seid ihr up to date? Oder eben über die Social Media Kanäle, Facebook und Instagram. Dann seid ihr auf dem neuesten Stand, was die Burg 3 betrifft. So, wir geben jetzt hier noch Gas bis 23 Uhr. Ich quatsche jetzt auch weniger, versprochen. Und ja, hofft ihr bleibt mir bis um 11 erhalten.

Meine lieben Vinyl Rotation Fans, ich hoffe, ihr seid noch alle da. Ich bin auf alle Fälle noch da, noch 45 Minuten lang. Und ja, die nächste Nummer ist nochmal was relativ Neues. Habe ich zufällig entdeckt. Weiß nicht, ob ihr schon mal was von Slater gehört habt. Macht mega Sound, finde ich. Und davon gibt's jetzt als nächstes eine neue Nummer, nennt sich Gas Station. Viel Spaß damit!

Tick-Tack, Tick-Tack. Uhrenvergleich. Ja, 20 Minuten haben wir noch. Bis 23 Uhr, dann ist die Vinyl Rotation auch schon wieder vorbei. Ich möchte mich schon mal vorab bei euch allen bedanken fürs Zuhören, fürs Einschalten und hoffe, ihr hattet Spaß. Wir sehen uns wieder am Samstag, den 7. November. Same time, same place. Und ja, ich habe hier jetzt noch eine Track-Neuvorstellung. Kommt als nächstes. Ja, irgendwie hat es mir mittlerweile tatsächlich auch das Genre Drum and Bass ziemlich angetan. Konnte ich früher gar nichts damit anfangen und mittlerweile finde ich es ziemlich cool. Und ja, da hören wir jetzt die Nia Archives. Boys in Blue heißt die Nummer.

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Ach ja, der Gibson Price. Jetzt doch noch mal schnell. Ich hatte was vergessen vorhin. Haha. Denn am 7. November habe ich einen Studiogast hier bei mir. Eine Gast-DJ. Mehr verrate ich jetzt aber noch nicht dazu. Checkt dann einfach rechtzeitig und pünktlich Social Media. Dann wisst ihr, um wen sich's dreht und was da so geht. Und hier geht jetzt auch noch was, nämlich eine von den geilsten Daft Punk Nummern aller Zeiten, wie ich finde. Ihr habt schon gehört, hier läuft jetzt noch 5 Minuten lang die Rock'n'Roll. Kommt gut in die Nacht. Bis zum nächsten Mal, der Gibson Price. Ciao, ciao.

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